0: mich durch?
1: Wie
0: werden Sie mich machen? Ihr jagt meine Kugel, die Kopf! Diese Kugel, Zweifel!